jetzt, liebe Mamas und Papas, Omas und Opas, geht es um euch. Denn es gibt hier viele kleine Zwerge, die euch nun etwas zu sagen haben.

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0: Dankeschön. 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
1: In der Wetterredaktion ist Luisa Walpert. Deutschland startet mit einem freundlichen Mix aus Sonne und Wolken in die neue Woche. Viele Regionen erleben zunächst trockenes Wetter, bevor am Nachmittag und Abend erste kräftige Schauer und Gewitter aufziehen. Später breitet sich von Westen her Regen über das Land aus. Die Temperaturen steigen tagsüber auf 20 bis 25 Grad und örtlich auf 24 bis 28 Grad. In der Nacht ziehen Regen und einzelne Gewitter über viele Regionen hinweg. Die Tiefstwerte liegen zwischen 7 und 16 Grad. Der Dienstag bringt erneut viele Wolken sowie zeitweise Schauer und Regen. Die Temperaturen erreichen meist 15 bis 20 Grad und örtlich noch bis zu 22 Grad. Der weitere Ausblick zeigt einen wechselhaften Verlauf mit Sonne, Wolken und wiederkehrenden Niederschlägen bei kühleren Temperaturen.

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0: Es ist 10 Uhr und 30 Minuten.
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4: Beleidigungen, Bodyshaming und psychische Gewalt sind in den digitalen Medien leider keine Seltenheit. Warum besonders Jugendliche und Kinder stark von Cybermobbing betroffen sind, erklärt Ariane Liegfeld von der Mobilkrankenkasse.
5: Viele Kinder und Jugendliche empfinden Unsicherheiten, während sie zugleich nach Bestätigung von anderen suchen. Die Verwendung von sozialen Medien, Chats, Foren gehört eigentlich zu ihrem Alltag. In diesem Kontext kann es auch aber immer wieder zu Beleidigungen, Verletzungen und Ausgrenzung kommen. Oft geschieht dies aber auch gar nicht mit voller Absicht. Zum Beispiel in Klassenchats wird gelegentlich auch unbewusst gemobbt, da es den Kindern und Jugendlichen noch an sozialen Kompetenzen mangelt.
4: Cybermobbing ist besonders heimtückisch, denn es endet nicht am Schultor oder an der Haustür. Täterinnen oder Täter können ihre Opfer rund um die Uhr angreifen.
5: Mit jedem Blick aufs Smartphone geht eigentlich die Tortur weiter. Es gibt kein sicheres Umfeld, da auch Unbeteiligte die Inhalte sehen, sich einmischen können oder auch kommentieren können. Dieses Thema wird mit der Zeit nicht einfach vergessen. Kommentare, Videos oder Bilder können möglicherweise dauerhaft im Internet verfügbar bleiben.
4: Hilfe für Betroffene sollte auf alle Fälle von Seiten der Eltern kommen. Ebenso steht die Schule hier in der Pflicht. Aber auch Krankenkassen nehmen Mobbing und Cybermobbing sehr ernst.
5: Als Mobilkrankenkasse setzen wir seit vielen Jahren Gesundheitsprojekte in Schulen um. Ein Präventionsprogramm zum Beispiel ist Medienhelden. Auch bieten wir unseren Versicherten verschiedene Leistungen an, um die mentale Gesundheit zu unterstützen. Dazu gehört die videobasierte Online-Psychotherapie und auch die von uns geförderten Gesundheitsmaßnahmen, die darauf abzielen, das Selbstbewusstsein zu stärken, Stress abzubauen und auch die Mediengesundheit im Blick zu haben.

0: Und jetzt wird geblättert statt gescrollt. 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
1: Der Roman Nicht erzählt die Geschichte eines Mannes, der seine große Liebe verloren hat. Als er jemand Neuen kennenlernt, begeht er jedoch einen schrecklichen Fehler, erklärt Autor Droa Mishani.
2: Und er versucht, seinen Fehler wieder gut zu machen und die neue Liebe zu retten. Ich habe die Geschichte in einer Zeit geschrieben, in der ich dringend daran glauben musste, dass Neuanfänge möglich sind, dass Vergebung möglich ist und dass wir alle eine zweite Chance verdienen.
1: Ein großes Thema im Buch ist künstliche Intelligenz, denn die wird unsere gesamte Menschheit in Zukunft sehr beeinflussen, glaubt der Autor.
2: Ich denke, KI bringt auch die Gefahr, dass eine bestimmte Lebensweise, die wir kannten, zerstört wird. Und das wirft die Frage auf, was werden wir angesichts dieser Drohnenzerstörung tun? Wird KI beispielsweise die Liebe zur Literatur auslöschen? Und wie können wir dem entgegenwirken?
1: In Nicht geht es aber vor allem um die Liebe, und zwar auf allen Ebenen.
2: Wofür leben wir, wenn wir niemanden oder nichts lieben? Und was tun wir, wenn wir die Menschen oder die Sache verlieren, die wir lieben? Geben wir einfach auf oder erfinden wir die verlorene Liebe neu? Ich denke, es ist auch eine Geschichte über die Liebe zur Literatur, die Liebe zur Erfindungsgabe und Vorstellungskraft und wie sie uns rettet.

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0: mich töten sollen, als du die Gelegenheit dazu hattest.
1: Ich glaube, sie erwarten mich bereits.
2: Und ich halte diese Arbeit für sehr wichtig.
0: Sie sind der falsche Kerl zur falschen Zeit und stehen nur im Weg drauf.
3: Die Kino-News.
4: Ich wollte nur ihren Namen wissen.
3: Gemütlich im Kinosessel sitzt Michael Mien.
1: Meine Haare sind mein Markenzeichen.
3: Und ich finde, es riecht nach Popcorn und Zelluloid.
5: Film ab.
6: Mir laufen schon kalte Schauer über den Körper.
3: Stell dir vor, du gehst um eine Ecke und plötzlich ist alles weg. Keine Menschen, keine Geräusche, kein Ausgang, nur endlose gelbe Räume, flackerndes Neonlicht und der leise Geruch von altem Teppich. Willkommen in den Backrooms.
7: Ich habe was gefunden. Im Laden.
1: Was haben Sie gefunden?
7: Einen Ort. Ich habe einen Ort gefunden.
8: Hallo?
9: Abo. Ruhig an die. Könnte.
7: Ist da jemand? Ich weiß, wie das klingt, aber... Nicht erst am Anfang. Ich lass dich langsam runter. All diese Räume, diese Orte schafft sie. Es ist wie ein Labyrinth. Es geht weiter und weiter. Manchmal habe ich Angst, verloren zu gehen.
10: Clark, können Sie mich hören?
1: Ich verstehe nicht. Was ist das?
3: Was als Internetphänomen begann, ein einziges körniges Foto eines leeren Bürogebäudes, gepostet auf 4chan im Jahr 2019, hat sich zu einem der faszinierendsten Horrormythen unserer Zeit entwickelt. Und jetzt hat dieser Mythos seinen Weg auf die große Leinwand gefunden. Der Film greift das Found-Footage-Element der Ursprungsgeschichte auf und gibt ihm eine cineastische Qualität. Handkameras, kühle Farben, lange Gänge ohne Ende. Das erzeugt ein Unbehagen, das unter die Haut geht, ohne auf billige Jumpscares angewiesen zu sein. Es ist Horrorfilm als Erfahrung, nicht als Spektakel. Wo normaler Horror mit Fremdem erschreckt, erschreckt dieser Mythos mit Bekanntem. Flurlicht, Teppichmuster, Wandfarbe, all das kennt man. Und genau deshalb kriecht die Angst so tief. So ein bisschen beklemmend ist auch Passenger. Wenige Wochen nach Beginn ihres Vanlife-Abenteuers wird der Roadtrip eines jungen Paares zum Albtraum. Die junge Frau und ihr Partner sind auf abgelegenen Straßen unterwegs, als sie Zeugen eines grausamen Unfalls werden. Der Fahrer stirbt noch am Unfallort. Was zunächst wie ein tragisches Unglück wirkt, entbrennt.

0: Entpuppt sich aber bald als Auslöser einer Kette übernatürlicher Ereignisse. Es muss in dieser Ausgabe aber nicht nur um den blanken Horror gehen. Es geht auch komödiantisch und mit ganz viel Liebe. Ticket ins Leben. Der gefeierte Chansonnier Antoine Toussaint steht seit Jahrzehnten auf den größten Bühnen des Landes. Doch als er während eines Auftritts zusammenbricht, gerät sein Leben aus dem Takt. Die Diagnose ist ein Schock. Das Karriereende scheint besiegelt. Enttäuscht und desillusioniert kehrt Antoine Paris den Rücken zu. Er steigt in einen Zug nach Genf. Die Reise nimmt jedoch eine unerwartete Wendung, als Antoine im Abteil auf Victoire trifft. Die temperamentvolle Frau ist nicht nur ein glühender Fan, sondern auch ein Mensch mit ansteckendem Optimismus und unerschütterlicher Lebenslust. Wider Erwarten wächst ihm die quirlige Nervensäge ans Herz und eröffnet ihm die Chance auf einen späten Neuanfang.
1: Nur noch diese eine Sache, dann ist es vorbei.
2: Wissen, was läuft.
0: Gelber Horror. Ohne Geräusch und ohne Menschen, dafür mit reichlich nassem Teppich in Backrooms. Passenger. Ein Roadtrip jenseits von Gut und Böse. Und schließlich gibt's noch ein Ticket ins Leben. Zweimal Gänsehaut, einmal Herzschmerz und die nächste Ausgabe der Kino-News kommt ja auch bald schon wieder.
3: Okay, ich komme wieder. Mit Beweisen.
4: Sehen wir den Fakten ins Gesicht.
5: Das höre ich nicht zum ersten Mal.
6: Die Kino-News.
7: Ja, in der Tat.

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1: Ja, hab ich schon gehört, denn Freunde von mir, die bezahlen aktuell ihr Haus ab und suchen dafür nach einem neuen Kredit.
2: Tatsächlich gar nicht, nee. Also ich kenne mich mit Immobilien und so auch nicht viel aus, hab mich auch nie viel damit beschäftigt. Also könnte ich mir jetzt nicht direkt was drunter vorstellen.
3: Ja, das kenne ich von Baukrediten. Also da hat man für eine bestimmte Anzahl von Jahren einen festen Zinssatz. Und wenn die Zeit vorbei ist, muss man sich um einen neuen Vertrag kümmern oder man muss die Zinsen neu verhandeln.
4: Einige Befragte lagen bereits richtig. Was eine Anschlussfinanzierung genau bedeutet, ordnet ein Profi ein. Dominik Nils vom Baufinanzierungsvermittler Dr. Klein.
5: Bei der Baufinanzierung schließen die Kunden im Regelfall immer eine fest vereinbarte Zinsbindung ab und die liegt ungefähr bei 10 Jahren. Wenn diese 10 Jahre rum sind, ist aber die Finanzierung

0: nicht komplett abgezahlt, weil die kalkulatorische Laufzeit eher im Bereich von 25 bis 30 Jahren ist. Und von daher muss der Kunde sich nach diesen 10 Jahren dann um die sogenannte Anschlussfinanzierung kümmern.
1: Die Unterschiede zwischen aktuellen Zinssätzen und denen der Niedrigzinsjahre sind nicht zu unterschätzen. Daher ist es in den kommenden Jahren für die Kreditnehmenden besonders wichtig, nach bestmöglichen Optionen zur Anschlussfinanzierung zu suchen.
0: Sie sollten sich aus meiner Sicht frühzeitig darum kümmern, nach Möglichkeit mindestens 2 Jahre vorher. Sie sollen sich informieren, wie der Markt gerade ist, sich einen Finanzierungsberater an die Hand nehmen, der Sie dort begleitet und dort dann auch gemeinsam die Zinsentwicklung im Auge zu haben und den richtigen Zeitpunkt festzuhalten, um ein sogenanntes Vorwartdarlehen auch mit abschließen zu können.

Das war der Morgen 2.0. Schön, dass ihr mit dabei wart. Wir sagen Danke und verabschieden uns aus dem schönen Illertal. Aber wir hören uns wieder, immer montags bis freitags von 10 bis 12 Uhr.

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1: Im Studio Leser Schwarzkopf. Dass Deutschland große Reformen braucht, da sind sich die meisten einig. Aber wie die aussehen sollen, das ist umstritten. Und die kommen heute Abend im Kanzleramt auf den Tisch. Kanzler Merz hat Gewerkschaften und Arbeitgeber zum Spitzentreffen eingeladen. Es geht um Steuern, Arbeit, Soziales und Bürokratieabbau. Und da klaffen die Vorstellungen naturgemäß weit auseinander. DGB-Chefin Fahimi etwa wirft der Regierung vor, bisher nur Kürzen und Sparen im Sinn zu haben. Vor dem Spitzentreffen im Kanzleramt gibt es offenbar neuen Streit in der Regierung. Kanzler Merz soll laut Rheinischer Post auf einer Unionsfraktionssitzung gesagt haben, dass seine Geduld mit der SPD am Ende sei. Hintergrund ist ein Gesetz, das große Bauprojekte beschleunigen soll. Merz wirft der SPD Blockade vor. Deutschland als führende Luftfahrtnation. Dieses Ziel hat sich die Bundesregierung gesteckt und dafür eine neue Strategie erarbeitet. Wie sieht die denn aus, Jana Klonikowski?
2: Also Schwarz-Rot will zum einen die Kosten für Fluglinien und andere Luftfahrtunternehmen senken und auch Bürokratie in dem Bereich abbauen. Außerdem sollen Flugzeugbauer bei der Entwicklung von neuen Flugzeugen für Kurz- und Mittelstrecken gefördert werden. Umwelt- und Klimaschützer kritisieren, dass dabei der Klimaschutz außer Acht gelassen wird. Die Strategie wurde zum Start der Internationalen Luft- und Raumfahrtausstellung vorgestellt. Die Messe läuft noch bis einschließlich Sonntag in Berlin.
1: In Deutschland gibt es immer mehr Rentner. Wie die Rheinische Post berichtet, hat die Deutsche Rentenversicherung zum Jahreswechsel 19,1 Millionen Menschen Altersbezüge gezahlt. Fast jeder Dritte geht übrigens vorzeitig in Rente und nimmt dafür Abschläge in Kauf. Die Menschen in Deutschland essen weniger Kirschen. 1,7 Kilo waren es letztes Jahr pro Kopf. Vor ein paar Jahren war das noch ein Kilo mehr. Die heimische Kirschernte hat gerade begonnen. Die Bauern rechnen mit guten Ergebnissen, wenn das Wetter ihnen keinen Strich durch die Rechnung macht.
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3: Mit KI-Support. Viele Wolken sind heute Abend am Start. Dazu fällt in der Südosthälfte länger Regen, sonst kommt höchstens mal ein Schauer runter und vereinzelt ist auch ein Gewitter drin. In der Nacht gibt's noch ein paar Schauer, an der Küste und in den Bergen am ehesten und am Alpenrand lässt der Regen nach. Die Tiefstwerte liegen bei 11 bis 4 Grad. Morgen Wolken, immer wieder Schauer und einzelne Gewitter, später im Osten noch aktiver, maximal um die 20 Grad.
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So, ihr Lieben, ich sag nochmal ganz lieb guten Abend. Wir sind beim Bergfest und irgendwo ist der Wurm heute Abend hier drin. Entweder im Internet oder ich weiß es nicht. Also ich bin bei einigen drauf, bei einigen bin ich nicht drauf. Ich hoffe, dass das jetzt alles soweit geklärt ist. Ich begrüße euch nochmal ganz herzlich zum Bergfest am Mittwochabend. Hier ist der Klaus aus dem südlichen Niedersachsen, natürlich aus dem Sendestudio Göttingen.

Ich habe heute Abend mal Songs aus den 60ern bis heute dabei, denn jeder Moderator im Wechsel, der für euch da ist, hat natürlich auch seine eigene Musik dabei und ich hoffe,

Das war der Wilson Pickett mit Mustang Sally. Und liebe Leute, ich kann mich nur noch mal entschuldigen, dass wir hier ein bisschen durcheinander sind, denn irgendwo hat sich ein Fehler zwischen Netzwerk und ja mir oder dem Internet eingeschlichen. Tut mir leid, aber ich hoffe, dass jetzt alles soweit läuft. Wir machen weiter mit den Beach Boys und California Dreaming.

Ja, Top-Titel von den Beach Boys, California Dreaming. Natürlich auch gesungen von den Mama and the Papas. So, wir machen Sweet, Soft and Lazy. Und ja, ich habe Musik dabei von den 60ern bis heute. Und ich hoffe, es gefällt euch ein wenig. Und zwischendurch mal ein paar News zu den bekannten Musikstücken. Und da fangen wir jetzt mit an. Und zwar mit Aretha Franklin. Und der Titel, der danach kommt, heißt Respect. Heute bei Hits und Stories Aretha Franklin mit Respect. Der Hit, der Aretha Franklin zur Ikone des Soul machte, war Respect. Und der Song wurde auch eine inoffizielle Hymne der Frauenbewegung. Durch Aretha Franklin wird Respect zum Mega-Hit. Ganz anders die Version, die Aretha Franklin 2 Jahre später aufnahm. Sie dreht die Perspektive um und fordert als Frau Respekt von ihrem Mann, wenn er nach Hause kommt. Ich bin kurz davor, dir mein ganzes Geld zu geben. Und alles, was ich verlange, ist, dass du mir das gibst, was mir zusteht. Und das ist Respekt.

Ja, das sind die Manhattan Transfers und Baby Come Back to Me. Und wir machen weiter mit einem Song, den kennt ihr wohl alle, von den Temptations, My Girl.

Top-Song Temptations und My Girl. Einen weiteren Topstar habe ich gleich für euch und das ist Otis Redding, The Dog of the Bay habe ich dabei und kurz vorher eine kleine Information über diesen Sänger. Das ist der Song von Otis Redding, der ihn weltberühmt machte, Sitting on the Dock of the Bay. Der damals 26-jährige schwarze Soul-Sänger Otis Redding saß auf einem Hausboot in Kalifornien nahe Sausalito. Er erholte sich gerade von einer umjubelten Tournee und einer Mandeloperation. Dank der OP war er drauf und dran, gesanglich in die Form seines Lebens zu kommen, wie er seinen Freunden damals sagte. In dieser Situation, als er vom Deck aus auf das Wasser schaute, hatte er die Idee zu seinem größten Hit. Ich sitze hier in der Morgensonne, heute Abend werde ich immer noch hier sitzen und gucken, wie die Schiffe einlaufen und später wieder auslaufen. Der sogenannte Song ohne Ende, Sitting on the Dock of the Bay, das klingt nach relaxter Urlaubsstimmung, handelt aber in Wahrheit von einem Mann, der einsam und auf der Suche nach einem Job ist. Obwohl Otis Redding noch ein pfiffiges Ende für diese Geschichte fehlte, buchte er sofort einen Termin im Tonstudio, um diesen Song zumindest probeweise schon mal aufzunehmen. Die fehlenden Textzeilen überbrückte er mit einem Pfeifen.

habe gerade noch ein paar Nachrichten reinbekommen, wieso, weshalb, warum das nicht geklappt hat. Um 20 Uhr kann ich nicht sagen. Ich weiß es wirklich nicht. Von mir aus war alles verbunden, aber man weiß ja nie, was da unterwegs alles noch im Netz passiert. Wir sind jetzt drauf und ich freue mich, wenn ihr dabei bleibt, hier beim Bergfest am Mittwochabend. Und wir machen weiter mit Sweet Soul Music und Arthur

Summer Music. Und wir kommen zu einem Sänger, der immer mit Sonnenbrille auftrat. Das tat er nicht, weil er nichts gegen die Sonne hatte oder irgendwas. Nein, er war blind. Und ein blinder Sänger hatte damals wirklich Riesenerfolge. Und der Sänger hieß Stevie Wonder. Und jetzt habe ich einen richtig tollen Song von ihm dabei. Signet Salad, Devil Raid in Your House.

wir kommen noch immer durch die 60er und ich habe die Supremes dabei, tolle Frauenband, und da hören wir mal rein und dann gibt's auch noch einen Song von denen, Where Did It Your Love Go? Hier sind für euch die Supremes. The Supremes mit ihrem Superhit Where Did Our Love Go? Seit fast 50 Jahren sind die Supremes die wichtigste Girlgroup im Pop. Ihre Karriere begann eher schleppend. 1964 startet das Trio um Diana Ross mit Where Did Our Love Go durch und macht den typischen Motown-Sound weltbekannt. Florence Ballard, Mary Wilson und Diana Ross waren noch Teenager, als sie 1959 in Detroit eine Gesangsgruppe gründeten. Wir waren 13 Jahre, kannten uns aus der Nachbarschaft und gingen in dieselbe Kirche, erzählte Diana Ross einige Jahre später. Es dauerte nicht lange und die Mädchenband hatte einen Plattenvertrag in der Tasche. Als The Supremes, zu Deutsch etwa die Oberen oder die Höchsten, träumten sie vom großen Erfolg. Doch der ließ auf sich warten. Eine Single nach der anderen floppte. In der Plattenfirma nannte man sie schon die No-Hit-Supremes. Sie standen kurz vor dem Rauswurf. Es war die letzte Chance. Eine letzte Chance sollten sie noch bekommen. Der Titel Where Did Our Love Go? Wo ist unsere Liebe geblieben? Lag noch herum. Die weitaus erfolgreicheren Marvelettes sollten ihn eigentlich singen, fanden ihn aber blöd. Und auch die Supremes konnten der Nummer nichts abgewinnen. Aber Diana, Mary und Florence hatten nun mal keine andere Wahl. Also legten sie sich ins Zeug. Und tatsächlich wurde Where Did Our Love Go ein Hit. Und zwar weltweit. Auch im fernen Deutschland kam die Platte in die Hitparaden. Die Plattenfirma reagierte schnell und ließ die Supremes den Titel auch auf Deutsch singen.

wir gehen in die Vereinigten Staaten, wir gehen nach Hollywood oder sozusagen, wir gehen mit Frankie Goes to Hollywood und das kommt jetzt für euch auf euch zu. Erinnert ihr euch noch an diesen Hit hier, Frankie Goes to Hollywood, The Power of Love? Ausgerechnet die politischen Frankie Goes to Hollywood haben einen der größten Weihnachtssongs der Popgeschichte geschrieben. Der Band ging es ja sonst um Themen wie Jugendkultur, Krieg, Drogen und Sex. Insofern war es ein Überraschungserfolg. Frontmann Holly Johnson schrieb The Power of Love 1983 in einer Zeit voller Unsicherheit. Er wusste noch nicht, dass Frankie Goes to Hollywood kurz vor dem Durchbruch standen und er sehnte sich nach der großen Liebe. Der Song ist eine Liebeserklärung an das Gefühl selbst. Die Aussage, Liebe, egal in welcher Form, ist das Einzige, was wirklich zählt.

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1: Im Studio Leser Schwarzkopf. Reformen, ja, aber wie? Darum geht's aktuell im Kanzleramt bei einem Spitzentreffen mit Regierung, Gewerkschaften und Wirtschaftsverbänden. Auf dem Tisch liegen die Reformpläne zu den Themen Steuern, Arbeit, Soziales und Bürokratieabbau. CDU-Generalsekretär Carsten Lennemann.
2: Es gibt Personen, die stark auf Verteilungskämpfe aus sind und es gibt Personen, die sehr stark darauf aus sind, das Wachstum voranzubringen. Und wir glauben nicht, dass man das mit Verteilungskämpfen schafft. Und über diese Fragen muss man reden, wie wir die Wettbewerbsfähigkeit der deutschen Wirtschaft und des Standorts steigern. Und das, glaube ich, muss im Mittelpunkt stehen.
1: Die Finanzlage der gesetzlichen Krankenkassen ist noch schlechter als bisher gedacht. Das Bundesgesundheitsministerium rechnet in diesem Jahr mit Mehrausgaben von 3,5 Milliarden Euro. Nach bisherigen Berechnungen dürfte die geplante Reform das Finanzloch nicht komplett schließen. Bei einem schweren Busunfall in der Nähe von München ist ein Kind ums Leben gekommen. Ein mit Grundschülern besetzter Reisebus war Mittag bei Hebertshausen in einer Kurve mit einem Linienbus zusammengestoßen. Viele weitere Menschen wurden bei dem Unfall teils schwer verletzt. Happe Kerkeling als Bundespräsident. Das fordert jetzt eine Online-Petition und mehr als 23.000 Menschen haben die bereits unterschrieben. Kerkeling wird in der Petition als überparteilicher Brückenbauer bezeichnet. Der Komiker selbst hat seine Kandidatur zumindest nicht.

Tell me gute Michael Jackson, Black or White. Und einen Song habe ich noch und eine kleine Geschichte dazu, bevor wir ja zu den Songs der Neuzeit kommen. Hier ist für euch Rufus, Chaka Khan und Ain't Nobody. Jetzt zu Rufus mit Ain't Nobody aus dem Jahr 1983, sicherlich einer der hartnäckigsten Dance-Hits aller Zeiten. Das Original von Rufus wird von der Stimme der Soul-Sängerin Chaka Khan geadelt. Tatsächlich begann Chaka Khan ihre Karriere bei Rufus, auch wenn sie als Solokünstlerin mit I Feel For You und I'm Every Woman größere Erfolge feiern konnte. Nach dem Erfolg von Ain't Nobody entschied sich Chaka Khan, die Band zu verlassen. Musik und Text von Ain't Nobody stammen vom Rufus-Keyboarder Hawk Wolinski. Er hatte wohl auch ein Angebot von Quincy Jones, der den Song für das Album Thriller von Michael Jackson haben wollte, blieb aber seiner Band Rufus treu, obwohl die Band nicht wirklich begeistert von dem Song gewesen sein soll. 1984 wurde der Rufus-Hit mit einem Grammy in der Kategorie Beste Darbietung einer Gruppe mit Gesang Pop ausgezeichnet. Im Juni 1989 wurde Ain't Nobody in einer Remix-Version von Frankie Knuckles erneut veröffentlicht. Seitdem gibt es einige Coverversionen. Ein schönes Beispiel ist die 2015er Version des Hamburger DJs Felix Jan mit dem Gesang der YouTuberin Jasmine Thompson.

Disco-Musik Anfang der 80er. Chaka Khan und Rufus mit Ain't Nobody. So, jetzt gehen wir in die Neuzeit. Und das mache ich einfach mal mit Paul van Dyk. Café Del Mar Energy

Trump, das war ein toller Gesang, ne? Mit Café Lemar und Energy 52 Paul van Dyk. Und wir kommen zu Harry Styles und Dance No More. Yep.

0: toller Song und wir kommen zu Shoes und Love Tonight. Und da war doch irgendwas, ne? Ich glaube, in der Pandemiezeit ist dieser Song entstanden. Ne? War einfach mal rein.
1: Shoes, Love Tonight. Shoes, das sind Ed und Jack. Ein paar Freunde, die gerne abhängen, um Hausmusik zu machen. Da ist dieser Song rausgekommen, den ich euch nicht vorenthalten möchte. Shoes Live House Sets bestehen aus analogen Synthesizern, Sequenzern und Drum Machines, durchsetzt mit bizarren Instrumenten, die im Schuppen von Jacks Vater gebastelt wurden. Mit einem Chor von über 20 verschiedenen Künstlern aus ihrer Szene haben Shoes auf Love Tonight einen Song geschaffen, der sich während der globalen Pandemie von 2020 zu einem Underground-Hit entwickelt hat.

0: ihr Musikprojekt The Justified Ancients of Mu Mu, The Jams, angelehnt an die fiktive konspirative Gruppe The Justified Ancients of Mu Mu aus den Illuminatus Büchern. Im März 1987 erschien die erste Single All You Need Is Love, welche besonders viele Samples aus dem gleichnamigen Song der Beatles enthielt. Im gleichen Jahr verklagte ABBA die Musikgruppe, weil sie ungefragt große Teile aus Dancing Queen gesampelt hatten. Das Album der Jams wurde deshalb vom Markt genommen. Den ersten Nummer 1 Hit konnten die Jams im Frühjahr 1988 in Großbritannien feiern. Doctorin the Tardies, Ende der 80er, benannte sich die Band dann schließlich in The KLF um. In den 90ern machten sie viele elektronische Produktionen, weil sie in der englischen Rave-Szene einen legendären Ruf erlangten. Mit dem Album Chill Out begann The KLF quasi den gleichnamigen Musikstil.
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Jo, die Elke hat mir gerade geschrieben, also die Mischung, die Musikmischung stimmt. Grüßt alle natürlich zum Bergfest. Ja, dankeschön. Und wir machen weiter. Ja, denn wir haben den Endspurt eingeleitet mit Video Killed the Radio Star. Kennen die alle, ne? The Boogles, auf geht's.

zum Abschluss des Bergfestes heute am Mittwoch, den 10. Juni 2026, habe ich dann noch zwei schöne Sachen für euch und natürlich mein Auto. Und wir fangen an mit Simply Red, Holding Back Deep.

So, bevor mein Outro gleich kommt, habe ich noch einen wunderschönen Song für euch und der kommt von Ina. Ina hat sich ja zurückgezogen in ihre Wahlheimat Portugal und da hören wir mal kurz rein. Und der Song anschließend ist auch wunderschön, Whispers of Avalon mit Ina natürlich. Zum Ende der Sendung kommen wir zu Enya. Das erste Mal seit 8 Jahren. Enya taucht wieder auf. Enya lebt zurückgezogen in einem Schloss und spricht öffentlich fast nie. In diesem Jahr zeigte sie sich das erste Mal seit 2017 wieder öffentlich und ihre Fans rasten leise aus. Die irische Sängerin Enya lebt aber weiterhin zurückgezogen und führt ein streng abgeschirmtes Leben in ihrem Schloss Mandalay Castle bei Dublin, meist in Gesellschaft ihrer Katzen. Sie meidet die Öffentlichkeit und hat seit Jahren keine neuen Alben oder Tourneen angekündigt. Die Caribbean Blue-Interpretin habe nie geheiratet. Zuletzt äußerte sie sich 2015, in dem Jahr, in dem ihr letztes Album herauskam, über ihr Liebesleben. Im Gespräch mit The Independent betonte die vierfache Grammy-Gewinnerin, dass es ziemlich schwer sei, jemanden zu finden, der ihr genügend Freiraum für ihre Musik gibt. Und auch wenn eine Person das am Anfang versteht, kommt nach einer Weile doch so etwas wie Eifersucht gegenüber der Musik auf. Das ist schwierig, sagte sie. Es scheint, als würde Enya nach wie vor ihr zurückgezogenes Leben in der malerischen Landschaft Irlands in vollen Zügen genießen.

Lieben, meine Sendezeit ist zu Ende und ich hoffe, ihr nehmt mir die Störung am Anfang der Sendung nicht übel. Ansonsten würde ich sagen, hatten wir eine schöne Sendung beim Bergfest heute Abend. Ich sage Dankeschön, kommt gut in den Abend und in die Nacht und ich sage Goodbye und gute Nacht mit DJ Happy Vibes. Ciao, ciao, euer Klaus.

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